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1: Sind Trafikinformationen für de Weekend aktuell aus der Dreier Richtung Frankreich nach durch dem Gasbrüch an dem Bitburger Kreuz gesperrt, der hat wenigst engem Accident hönt. 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
2: 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Für Haut dröschen auch freundlich mit viel Sonne, nimmer vereinzelt je eng oder einer klangwollig. Bei einem schwachen Wand aus westlichen Richtungen bewegt sich der Quecksilber bei maximalen 26 bis 29, die nächste Nächte 16 bis 19 Grad. Mehr Sonne. Anne paar mehr Wolke bei praktisch unveränderten Temperaturen. Auf jeden Anfang von der neuen Woche geht es so ohne große Änderungen weiter.
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1: Dann hast du ja den Blick auf Meteor, wie der steht, weiter in dem Abfluss und einem Hechtstock über dem Atlantik, der teilt Meteorlux mit. Für Haut gut gemeldet, drischen und freundlich, viel Sonne, nicht mehr vereinzelt, vielleicht die eng oder andere klingen wollig bei einem schwachen Wand aus westlichen Richtungen. Bewegt sich der Quecksilber bei maximalen 26 bis 29, die nächsten Nächte 16 bis 19 Grad. Mehr Sonden, Sonne und ein paar mehr Wolke bei praktisch unveränderten Temperaturen. Auf jeden Fall von der neuen Woche, aber da geht es so auch nicht groß Änderungen weiter.
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0: Wieder dann steht heute dem Abfluss in einem Heistrock über dem Atlantik, der teilt Meteorlux mit. Für Haut dröschen auch freundlich mit viel Sonne, nicht mehr vereinzelt je eng oder einer klangwollig. Bei einem schwachen Wander aus westlichen Richtungen bewegt sich der Quecksilber bei maximal 26 bis 29. Die nächste Nacht 16 bis 19 Grad. Mehr Sonne. An der Pur mehr Wolke bei praktisch unveränderten Temperaturen. Auf jeden Anfang von der neuen Woche geht es so ohne große Änderungen weiter.
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3: Je comprendrai jamais votre passion des planches à roulettes.
4: Laisse tomber, AJ. Elle pense qu'au surf.
3: T'en as déjà fait ?
5: Oula, non. Non, je peux pas.
3: Mais si ! Laisse-toi aller.
5: Non, non, attends !
3: Allez ! Qu'est-ce que tu fais là ?
5: Je voulais juste te voir. Tu me manquais. Ils t'ont dit quoi à l'hôpital ?
6: On a de la chance. On l'a vu à temps et c'est encore très localisé.
3: J'ai tellement peur.
6: Vous êtes très forte, Kristen.
5: Je suis là. Où tu veux. Quand tu veux.
7: Il y a une série de vagues qui arrivent.
5: Hé, hey, t'en fais pas. On est là avec toi.
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0: Messieurs, nous savons tous ce que cela signifie.
1: Arriving on the scene is the General Giraud, who will lead the French forces into battle.
2: L'armée du Général Giraud reprend la main.
3: Vous ne comprenez rien à la politique.
4: Giraud est une marionnette des Américains.
5: Vous ne pouvez pas obstacler la guerre, Général de Gaulle.
4: Il n'y aura jamais aucun accord entre lui et moi.
6: I cannot deal with this crazy man.
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0: Les résistants doivent s'unir.
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1: An noch haut Sonn, bleibt es sonnig an Drösschen, 26 bis 29 Grad. 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Muss sonnig, Ofen sind volleckig, es bleibt aber Drösschen. Temperaturen klammen ob 28 Grad bei einem schwachen Wand. Anfang nächster Woche leihen wir immer so um die 29 Grad. Dabei könnt aber in der Welt frische Wand mit Bayer bis 40 bis 50 Kilometer an der Stunde. Mehr ja, allgemein weiter sonnig, warm, an das ganz ohne Regen.
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1: 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Hint fallen Temperaturen aber ab 16 Grad. Morgen können sich ähnlich und mit eventuell ein paar mehr Wolken im Himmel. 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
2: Pendant 5 mois et jusqu'au dernier jour, les files d'attente n'ont pas désempli devant les bureaux municipaux. L'afflux a été tel que la police a été appelée en renfort pour contenir les foules et de nombreux fonctionnaires ont été réaffectés pour gérer les demandes. Jonathan est arrivé du Salvador il y a 7 ans et n'a encore jamais réussi à avoir ses papiers. Pour lui, cette régularisation simplifiée, c'est une vraie chance. C'est bien car ils ne te demandent pas beaucoup de documents. La dernière fois, je n'avais pas pu avoir mes papiers car je n'avais pas de contrat de travail. Là, ils ne te demandent pas de contrat de travail et c'est beaucoup plus rapide pour avoir la réponse. Près de 70% des demandeurs sont originaires d'Amérique latine avec près de la moitié de Colombiens. L'administration a maintenant 3 mois pour répondre aux demandes. En attendant, Jonathan continue de travailler sur des chantiers mais sans pouvoir être déclaré par son employeur. Il place beaucoup d'espoir dans cette régularisation. La première chose que je ferai, ce sera de chercher un meilleur appartement, chercher un autre travail, bien sûr, et surtout aller voir mes enfants. Le gouvernement, lui, se félicite du succès de la mesure. Il espère encore doper la croissance économique espagnole en permettant au secteur de la construction, de l'agriculture et de la restauration principalement de trouver la main-d'œuvre qu'il leur manque. Plus de 80% des demandeurs ont moins de 45 ans. 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